0: sei das ein Schiff, ein Zug, ein Tram, Bus, alles, was da an öffentlichen Verkehrsmitteln herumfährt, kann man mit einem einzigen Ticket fahren und das funktioniert ganz gut.
1: 目前，苏黎世智慧交通的成功经验也被苏黎世的友好城市中国昆明市所借鉴。
2: 火车是瑞士人最喜欢的交通工具，虽然国土不大，但是还是有5000多公里的铁路网。接下来，我要带大家走进世界上最顶尖的滑雪圣地——扎尔马特。
1: 萨布丽娜是瑞士联邦铁路公司媒体发言人，她介绍说，在瑞士，火车非常准时，人们坐火车到另一个城市上班早已司空见惯。对游客来说，乘坐火车旅行本身就是一大亮点，因为瑞士拥有壮观的景观列车线路。
3: Es gibt beispielsweise Doppelstockzüge, die es erlauben, mit derselben Infrastruktur mehr Personen zu befördern. Da muss man nicht längere Perrons haben, sondern man kann eben auf den beiden Stöcken dann den Menschen Platz bieten. Es gibt auch gute Aussicht, wenn man im oberen Stock ist. Es gibt Neigezüge, die es erlauben, auf kurvigen, reichen Strecken, dass man dort schnell fahren kann.
1: Sabrina 说，从苏黎世到采尔马特，沿途风景优美，特色鲜明，乘客能领略到瑞士多样的自然与人文景致。进入阿尔卑斯山区后，风景愈发壮美。
2: 我现在就站在采尔马特小镇，这里是无车小镇。环保不仅仅是一种理念，更是人们日常生活的一部分。
1: 采尔马特是瑞士瓦莱州最南端的德语社区，坐落于马特洪峰北麓。这座无车小镇以绝美的雪山风光、纯正的阿尔卑斯文化以及世界级户外运动闻名。来到这里，首先要去近距离感受马特洪峰的震撼。
2: Wie komme ich jetzt hier rein? Ich brauche das Ticket.
4: Genau, einfach eigentlich dran halten.
2: Okay.
1: 马特洪峰位于瑞士瓦莱州与意大利奥斯塔大区交界处，是阿尔卑斯山脉中最具标志性的山峰之一，以其独特的金字塔形山体闻名世界，每年约有200万游客前来观光游览。珍妮介绍说，乘坐缆车欣赏整个景区，处处都有惊喜。
2: 我现在站的地方就是扎尔马特最著名的景点马特洪峰，它4478米高，非常壮观。
1: 大约15分钟后，缆车把大家带到了海拔3883米的冰川天堂观景平台。这里是欧洲最高的观景平台。放眼望去，马特洪峰的雄伟身姿和38座4000米以上的山峰，以及14座阿尔卑斯冰川，让人流连忘返，赞不绝口。珍妮说，其实在全球气候不断发生变化的情况下，这片美丽的冰雪也在面临着严峻的挑战。
4: Während vor 10-15 Jahren der Gletscher zwischen Anfang August bis Mitte, Ende September freilag, ist das jetzt schon bereits Mitte Juli. Ein weiterer Einflussfaktor für die Gletscherschmelze ist beispielsweise auch der vergangene Winter, wo wir sehr wenig Schnee bekamen. Bis Ostern hatten wir kaum Schnee, dadurch lag der Gletscher länger frei. Wir setzen aber auch gezielt Maßnahmen ein.Um der Gletscherschmelze entgegenzuwirken. Und so bauen wir beispielsweise, machen wir das Snow Farming, wo wir so Schutzwälle machen oder auch spezielle Gruppen machen, in denen sich der Schnee bei Wind sammelt. Eins ist die Traverse, die nachher von hinten startet.
1: 在观景平台上远眺，可以看到有很多来自世界各地的滑雪爱好者在炎热的夏季来马特洪峰滑雪场滑雪。这里雪质优良，滑雪设施先进。在冬季，360公里滑雪道分为多种难度级别，是世界顶级的滑雪圣地。不过，这种大自然与人类和谐共处的景象，也在时刻提醒着游客们要保护好冰川。在采尔马特，如何做好环保是所有居民重要的课题。